0: auch gestrichen wurde, weil das gab es ja jetzt auch zuhauf. Oder dass man vielleicht strukturell unterstützt. Was gibt es da für Möglichkeiten?
1: Ganz konkret, natürlich gibt ne, sich bei denen, es sind schon Soli-Aktionen auch in Vorbereitung beziehungsweise sind schon in Gang. Menschen können Kulturtätige auch unterstützen, sowohl finanziell, können auch informiert, Sensibilisierung, mehr Verständnis auch hier schaffen. In allgemein, also, und ich glaube, die Zivilgesellschaft sich schon jetzt organisiert. Das ist jetzt, als ob kommt etwas von einem Zentrum, ne? Aber das ist genau das Schönste, ne? Es ist komplett dezentralisiert, ne? Ich glaube, in dem Moment ganz viele fragen sich, okay, was kann ich jetzt tun? Und suchen hier auch Nähe. Ich finde das auch sehr wichtig, auch dass sich das Thema hochgekommen ist, wozu brauchen wir Kultur, ne? Und wir brauchen Kultur, ne? Dieses Bewusstsein auch, ne? Was das ist, ne? Und wie viel ist das präsent auch in meinem Leben, ne? Beziehungsweise wie will ich das auch weitergestalten?
0: Das war ein Sommerpausenbeitrag der Von Unten Redaktion zur Lage der Kulturschaffenden in der Steiermark nach dem Regierungswechsel. Lydia Krienzer-Radojewitsch von der IG Kultur Steiermark hat über Kürzungen und Änderungen bei Förderungen gesprochen, über die Sonderstellung der Volkskultur, die Frage nach einer ideologischen Motivation hinter den Kürzungen und die Neubestellung des steirischen Kulturkuratoriums. Außerdem haben wir uns mit der Frage beschäftigt, was eine lebendige Kulturlandschaft mit einer funktionierenden Demokratie zu tun hat. Das Interview war vom März 2025. Ab Mitte September gibt's wieder neue Nachrichtensendungen für euch, aber weil die Welt sich wegen unserer Sommerpause nicht aufhört zu drehen, könnt ihr auch mit ein paar Sondersendungen rechnen. Die erste Sondersendung gibt es nächste Woche am 5. August. Bis dahin, bleibt solidarisch und wir hören uns.
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1: 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Hallo und herzlich willkommen im Kulturton, dem Kultur- und Bildungskanal auf Freirad. Mein Name ist Marion Ungeher und ich freue mich sehr, dass Sarah Milena Rendell heute mir gegenüber sitzt. Liebe Sarah, wir wollen uns heute über etwas sprechen, wo ich mir sicher bin, dass die meisten Menschen ganz oft schon daran vorbeigegangen sind, und zwar am Sonnendeck, an der Innpromenade hinter der Universität Innsbruck, gibt so ein rotes, großes, pyramidenförmiges Ding. Und die meisten kennen es, wie gesagt, vom Vorbeigehen, aber keiner weiß wirklich, was das damit für eine Bewandtnis hat. Aber du hast einen Film darüber gedreht. Klär uns doch bitte auf, was ist das für ein Ding und wie kann man einen ganzen Film über das machen?
2: Einen ganzen Film, also es ist eher ein kürzerer Film. Aber man könnte sicherlich einen langen Film auch darüber machen, das bezweifle ich nicht, aber wenn man die Mittel natürlich hat. Das ist Denkmal vom Alois Schild, das ist ein antifaschistisches Denkmal, das vor allem, als Mahnmal gegen den industriellen Umgang mit Minderheiten hat und das vor allem dem Wolfgang Czernota, einem ermordeten Wohnungslosen, gedenkt, eben im Sinne von dem Umgang der Entmenschlichung von Menschen, die innerhalb des Kapitalismus, innerhalb von industriellen Narrativen nicht als gleichwertige lebende Menschen und Lebewesen angesehen werden.
1: Jetzt hast du schon gesagt, es ist ein Gedenken für Wolfgang Czernota. Wer war das und warum hat er ein eigenes Denkmal bekommen? Oder Mahnmal eigentlich, muss man sagen.
2: Ein Mahnmal, ja, stimmt. Es war ein relativ junger, oder ja, Ende 30-jähriger, wohnungsloser Mensch, der relativ stadtbekannt war und der 1994 im Februar ermordet wurde von zwei Jugendlichen. Der Fall war sehr prominent, logischerweise, weil es zum Glück nicht so viele Morde gibt in Innsbruck und da natürlich auch eine ganz große gesellschaftliche Dimension dahinter steckt, die vor allem vom SPAC, vom sozialpolitischen Arbeitskreis, sehr gut aufgearbeitet wurde und versucht wurde, ganz viel Sichtbarkeit zu schaffen, wie eben mit wohnungslosen Menschen umgegangen wird oder eben auch mit allen Menschen, die irgendwie von Armut betroffen sind, vor allem halt die ÖVP, die da sehr klar, sehr, sehr hassschürend unterwegs war mit hetzerischen Aussagen gegenüber Menschen, die eben von Armut und Wohnungslosigkeit betroffen sind.
1: Also es sind ja damals so Stichworte gefallen, ich habe es in der Vorbereitung mir angeschaut, also ein ganz eigenwilliges Klima mit Begriffen, wo Sandler, Giftler, Sozialschmarotzer, also wirklich auch ein sehr unangenehmes Klima zur damaligen Zeit. Und du hast gesagt, wer waren die Täter? Die waren relativ jung zur damaligen Zeit,
2: genau,
1: oder?
2: Genau, die waren 14 und 15 und einer davon hat aber auch einen Neonazi-Hintergrund gehabt, also das ist das, was man halt öffentlich weiß. Und es war, also der Peter Grüner von Dovers hat mir viel von dem Fall erzählt, also den habe ich kennengelernt bei meinem ersten Dokumentarfilm, der ein bisschen länger war, aber da habe ich eben Projektförderung für nur den Film gehabt und da habe ich über Wohnungslosigkeit in Innsbruck oder eigentlich Wohnen in Innsbruck versucht, ein Doku zu machen oder zumindest ein Bildnis sozusagen von dieser doch sehr komplexen und großen Thematik, nicht nur in Innsbruck, aber vor allem auch in Innsbruck. Und der Peter hat mir da im Interview gleich von diesem Fall erzählt und das habe ich total wichtig gefunden. Und
1: jetzt hast du den Peter Grüner schon ins Spiel gebracht von Dovers. Dovers ist der Durchgangsort für Arbeitslose und wohnungslose Menschen. Und der hat sich ja damals sehr intensiv auch dafür eingesetzt. Also wie, du hast eh schon gesagt, das war im Februar 94, wo eben Wolfgang Czernota so stark verprügelt wurde von diesen beiden Jugendlichen, dass er dann wenige Tage später dann aufgrund dieser Verletzungen verstorben ist. Du hast gesagt, der Wolfgang Czernota war auch ein Mensch, den man im Innsbrucker Stadtbild gekannt hat und der auch als sehr ruhig und eigentlich zurückgezogen beschrieben wird. Also da Aufschrei damals war anscheinend sehr groß und dem Peter Grüner war es sehr wichtig, da auch eine Erinnerung zu setzen und deswegen auch diese Metallskulptur vom Alois Schild, du hast auch erwähnt, die hat ja ursprünglich einen ganz anderen Platz bekommen. Sie sollte ja ursprünglich viel mehr ins öffentliche

0: Konzert verschiebt. Das ist nicht passiert, wie man weiß. Aber was spannend wurde, und das habe ich ganz schön gefunden, der Alois Schild ist mittlerweile auch zufrieden mit, also sagt er auch im Film, mit dem Standort, weil dadurch, dass das Sonnendeck immer bespielter ist und immer mehr irgendwie auch zum jetzt nicht unbedingt zentralen, aber schon auch zentralen Ort, auch gerade für Studierende, für junge Menschen ist und dadurch halt irgendwie sozusagen schon mehr Öffentlichkeit kriegt als anfangs befürchtet, eben irgendwie so hinter der Uni und passt schon. Es gab aber auch einen zynischeren Ort, deiner Rossau, wo ja dann auch das ehemalige Arbeitslager war und so weiter. Also eben was ja schon einfach absolut zynisch und heftig ist, wenn man das bedenkt.
1: Absolut, weil also man muss jetzt sagen, es hat, glaube ich, ursprünglich für diesen Platz in der Maria-Theresien-Straße gleich gegenüber vom Kaufhaus Tirol, also ein sehr prominenter Platz, muss man auch sagen. Das war ja eigentlich nicht offiziell genehmigt, deswegen kam es dann eben auf den städtischen Bauhof, eben ehemaliges Arbeitslager Reichenau. Und wie du gesagt hast, das ist einfach ein historisch sehr aufgeladener Platz, wo man sich dann auch die Frage stellen muss, warum gerade dort. Und ich kann mir vorstellen, dass man dann auch als Künstler sehr froh ist, dass es dann so einen guten Platz bekommt und wo man auch immer wieder dran vorbeifährt. Es ist, wie gesagt, so eine Pyramide, wenn ich es richtig verstanden habe, und es soll so ein Zelt oder Schutzfunktion darstellen, oder?
0: Genau, also ich kann es da natürlich auf dem Bild zeigen. Es steht also auf den Seiten steht Mama und Papa, eben auch um die Menschlichkeit klarzustellen, dann eben der Sarg. Mittlerweile ist da war früher, also auf der Seite, war früher ein Maschinengewehr. Das ist mittlerweile mit dem Kantholz ersetzt worden. Man sieht das, wenn man an dem Denkmal vorbeigeht. Das Kantholz ist deswegen wichtig, weil er eben mit einem Kantholz erschlagen wurde. Und eben die Pyramide durch das Industrielle und der Sarg, Ich bin schlecht im Beschreiben, aber ich hoffe, ich habe die wichtigsten Infos gesagt. Sonst verweise ich da gern auf den Benedikt Kapferer, der sehr, sehr einen tollen Artikel auch geschrieben hat im Geismayer Jahrbuch.
1: Du hast erzählt, du hast ja davor einen anderen Film gemacht, Wohnen, und da bist du ja dem Peter Grüne das erste Mal begegnet. Worum ging es da? Also das heißt, du hast dich schon mal intensiver mit der Thematik beschäftigt im Vorfeld.
0: Der Titel ist sehr selbsterklärend. Ich bin da relativ simpel, eben mit Wolfgang oder Wohnen. Ich mag gern ein Worttitel. Also der Impuls, warum ich Wohnen gedreht habe, war 2016, 2017. Ist in der Uni immer mehr, wurden wohnungslose Menschen verschickt. Natürlich auch, weil es Schwierigkeiten gab, aber halt auch einfach ganz aus sozial-darwinistischen Gründen, die einfach nicht erklärbar sind und die einfach einer Universität meines Erachtens nach, was sie sein soll, nicht entsprechen sollten. Und das hat mich sehr... hat mich sehr bewegt, weswegen ich gesagt habe, ich möchte die Verbotspolitik oder ich möchte eigentlich mir anschauen, warum wird mit manchen Menschen anders umgegangen, wie eben vor allem Menschen, die von Armut oder eben Wohnungslosigkeit betroffen sind. Und habe mir dann die Verbotspolitiken angeschaut, eben auch das Alkoholverbot wäre eigentlich Thema gewesen, habe ich dann rausgestrichen. Aber warum darf man in der Maria-Theresien-Straße im Schindler 5-Euro-Pfiff trinken, aber nicht wohnungslose Menschen ihr Dosenbier trinken? Ganz abgesehen davon, eben Alkoholverbot wär dann ja konsequent vernünftige oder sensible Suchtpolitik auch anders, aber das ist wieder ein anderes Thema. Jedenfalls wollte ich mal einfach anschauen, wie eigentlich auch mit Armut umgangen wird in der Stadt, und habe dann bin ich ein bisschen hängen geblieben auf den sozialarbeiterischen Aspekten, eben von Peter, vom Michael Hennermann vom Verein für Obdachlose und die Sabine Trummer vom Chill Out und Lila Wohnt oder damals noch Doris für Frauen haben wir auch interviewt, auch Betroffene haben sich aber bereit erklärt zu sprechen. Genau, und da ging es im Großen und Ganzen. War das so ein Abriss, wie ist Wohnen in Innsbruck und wie ist es vor allem, wenn man prekär lebt oder eben auch nicht, und die vielen Facetten von Wohnungslosigkeit, also nicht nur dieses Standardbild der

0: wohnungslose biertrinkende Mann, sondern auch die wohnungslose Frau, die irgendwie in Beziehungen bleibt, die ihr nicht gut tun, oder dann von Freundin zu Freundin ziehen muss. Ja, solche Aspekte.
1: Mhm. Liebe Sarah, du bist ja Theatermacherin, mhm, oder? Und dir ist es ja wichtig, dass jetzt nicht nur das Theater auch, glaube ich, einen wichtigen Aspekt in der Gesellschaft bekommt und dass man auch Projekte findet, wo es ein bisschen um Aufrütteln geht. Ich glaube, das ist so dein Steckenpferd, oder?
0: Absolut.
1: Welche Projekte hast du außer Wohnen und prekäres Wohnen sonst noch aktuell gerade gemacht in der letzten Zeit?
0: In Erwähnung von Wolfgang ganz zentral auch, das war ja innerhalb eines Stadtpotenziale-Projekts. Ich wollte also Vergangenheit, Gegenwart und Zukunft auch irgendwie mir anschauen und habe eben Wolfgang als Erinnerungskultur, als digitale Erinnerung sozusagen, als digitales Denkmal. Als Gegenwart habe ich mit der Bianca Schatz, oder eigentlich die Bianca Schatz hat für mich, die ist eine Peer-Beraterin mittlerweile bei Lila Wohnt, selbst betroffen gewesen von Wohnungslosigkeit, habe ich eine Performance gemacht, wo sie den Text geschrieben hat, und das haben wir am Denkmal gemacht. Das war eigentlich eines meiner wichtigsten Arbeiten für mich, und das war eben im Rahmen dieses Projekts. Und die Zukunft war eine Art Podcast-Hörspiel. Tatsächlich war das Projekt, was dann am wenigsten Beachtung bekommen hat, weil die Zukunft ist ja grundsätzlich komplex, und vor allem die Zukunft. Zukunftsaussichten auf Wohnen, zumindest die Nah-Zukunftsaussichten, was Wohnen in Innsbruck betrifft, sind leider auch nicht die schönsten, utopischsten.
1: Nein, leider nicht. Um nochmal auf deinen Film Wolfgang zurückzukommen, also du hast Wohnen gedreht, du hast Wolfgang gedreht, du hast dazwischen, glaube ich, noch einen gemacht, oder?
0: Ja, ich hab tatsächlich dann mehr so kleine Dokumentarfilme noch gemacht, weil ich das irgendwie, irgendwie toll fand. Ich habe über Kostnix, also über Umsonst-Initiativen, habe ich zusammen mit einem Filmemacher, dem Jasmin Stammbader, was gemacht. Mhm. Brennen ist auch eines meiner liebsten Projekte. Das ist mit einer meiner besten Freundinnen, die ist aus der Türkei geflohen, weil sie Erdogan kritische Sachen gemacht hat. Und wir haben zusammen ein Stück umgesetzt und jetzt das auch dokumentarisch verarbeitet, wo man verfolgt die Künstlerinnen und Künstler auch genau zu Wort kommen lassen. Genau, also grundsätzlich sind mir alle sehr politischen Themen wichtig.
1: Und du hast ja, also Wolfgang und auch Wohnen, den Film davor am IFIM, also im Internationalen Filmfestival in Innsbruck, vorgestellt. Mhm. Wie ist denn da die Reaktion gewesen, vor allem auf Wolfgang?
0: Tatsächlich bei Wohnen habe ich Corona gehabt.
1: Oh no.
0: Ja, direkt am gleichen Tag, und es war dann ganz lustig. Ich kann mich noch erinnern, ich habe irgendwie so einen Fiebertraum dann gehabt, dass ich in irgendeinem anderen Planeten bin, und ja, es war sehr unangenehm, aber es war trotzdem möglich, dass sie danach ein Gespräch hatten, und ich habe mich natürlich nicht zuschalten können, ich war komplett im Corona-Ding drin. Aber jetzt beim Wolfgang, also vor ein paar Wochen, war die Reaktion eigentlich sehr positiv. Ich habe es sehr, sehr schön gefunden, dass irgendwie auch gesagt wurde, dass der Film an sich sehr positiv ist für die Nicht-Positivität von diesem Thema oder halt auch grundsätzlich von dem Ganzen. Das war vor allem, glaube ich, auch, weil wir auch Jugendliche, also genau, der Film wollte eigentlich, eben, was kann ich da porträtieren, einfach nur ein Denkmal oder Erzählungen von einem Menschen, fand ich irgendwie schwierig. Und dann war eben der schöne Aufruf im ORF vom Alois Schild, es muss restauriert werden, und Jugendliche, also Schülerinnen und Schüler, haben sich dann dem Projekt entnommen. Aber es hat was Schönes, Symbolhaftes gehabt, dass Jugendliche das Denkmal errichten, und das war eh süß, weil das habe ich jetzt, glaube ich, nicht im Film drin gehabt. Es war in einer Version, war es noch drin, wo eine Jugendliche gesagt hat, die Jugendlichen sind nicht alle so. Und das habe ich sehr schön gefunden, weil es auch irgendwie so ein gewisses, gerade in dem Alter, Verantwortung kennenlernen und auch gesellschaftspolitische Zusammenhänge kennenlernen sehr zentral für mich sind. Und das habe ich sehr schön gefunden.

0: Hallo und herzlich willkommen zurück im Kulturton, dem Kultur- und Bildungskanal auf Freirad. Mein Name ist Marion Umgeher und ich spreche heute mit Sarah Milena Rendell über ihren Film Wolfgang. Wolfgang ist ein Film, der Wolfgang Czernuta gewidmet ist. Zur Erinnerung: Wolfgang Czernuta wurde 1994 von zwei Jugendlichen erschlagen. Einfach nur, weil er wohnungslos war und vor dem Hallenbad Höttinger Au seine Nacht verbringen wollte. An Wolfgang Czernuta gedenkt ein Mahnmal an der Innpromenade, am Sonnendeck, gleich hinter der Universität Innsbruck.
1: Hast du es im Film auch erwähnt? Es war ja recht interessant, rund um dieses 30-Jahr-Jubiläum, das 2024 und ja auch rund um den Film spielt, ist es ja auch so gewesen, dass das Urnengrab, glaube ich, aufgelassen wurde. Also auch das ist ja ein bisschen eine sehr eigenwillige Geschichte, oder? Hast du dem auch Raum gegeben im Film?
2: Hatte leider keinen Raum im Film.
1: Also soweit ich es verstanden habe, ist das Urnengrab, obwohl es diese Berichterstattung gab im ORF mit dem Aufruf, ist trotzdem nach 30 Jahren dieses Urnengrab aufgelassen worden, sehr eigenwillig. Und die Urne von Wolfgang Czernuta ist dann in diesem Urnensammelgrab am Westfriedhof schlussendlich gelandet, das auch nur sehr bezeichnenderweise als Grab der Einsamen tituliert wird. Also auch da gibt es sehr viele eigenwillige Sachen dazu, wenn man das so sehr salopp formulieren darf. Ja?
2: Absolut. Also die Katharina Walter, die auch einen sehr großen Teil dazu beigetragen hat in im Dokumentarfilm, die ja dann auch in der Denkmalausstellung zumindest einen kleinen Platz für das Denkmal und für den Wolfgang Czernuta hatte und vor allem ganz wichtig auch ein Bild von ihm, das finde ich total schön und berührend auch. Also das war dann auch bei uns, also ist auch bei uns im Film am Schluss drin, weil wir einfach auch das Gesicht zeigen wollten. Und die Katharina Walter hat mir das auch immer wieder erzählt. Es hat sich dann der Fokus verschoben, genau. Also, aber es ist auf jeden Fall auch interessant. Also eben, man kann auch einen langen Film aus dem Thema machen und ich glaube, es wäre genauso auch relevant, das noch zu machen.
1: Du hast gesagt, es gab eine Ausstellung dazu, wo auch Wolfgang Czernuta und das Denkmal Thema war. Erzähl kurz, wo war die und wer hat die gemacht?
2: Das war im Zeughaus, also im Museum im Zeughaus. Da waren verschiedene Denkmäler und verschiedene Erinnerungskulturen. Die Katharina Walter hat sich da sehr intersektional auseinandergesetzt mit verschiedensten, auch unsichtbaren Personengruppen, die sonst nicht so erzählt werden. Und da war viel die Frage, wer bekommt das Denkmal, wer macht das Denkmal, wer entscheidet über Denkmäler. Und das war ganz eine schöne und berührende Ausstellung an sich. Und es gab eben auch zum Wolfgang Czernuta was. Und das war dann auch Teil dessen, also da habe ich auch mit ihr dann das Interview geführt, einfach auch als Kulturvermittlerin, wie geht man mit dem Thema um und wie bringt man das auch ins Museum im Zeughaus, das ja doch irgendwie jetzt nicht irgendwie Subkultur ist. Und das fand ich auch total spannend und sie hat sich da sehr gut eingesetzt, sie hat da im Volkskundemuseum. Also Katharina Walter ist da eine ganz tolle Ansprechpartnerin gewesen und hat dem Film auch die Tiefe gegeben und die Theorie gegeben, die er auch versucht zu behandeln. Und die Tochter, die Antonia Walter, hat ihre vorwissenschaftliche Arbeit da geschrieben. Und das fand ich auch total schön, eben, dass eine Jugendliche darüber schreibt. Und sie hat sie hat viel darüber geredet, was es mit ihr gemacht hat. Und hat sich eben auch bereit erklärt, ein Interview zu geben, was auch sehr schön war. Also einfach die Entwicklung sozusagen, wie gehen Jugendliche mit dem Thema um, dass Jugendliche jemanden ermordet haben.
1: Wie bist du an den ersten Film, an den 20-Minuten-Film herangegangen? War das eher kurzfristige Aktion oder hast du wirklich längerfristig geplant und auch mehr Material gedreht?
2: Tatsächlich ein bisschen aus strategischen Gründen und halt auch aus budgetären Gründen, weil wir ja eben ein dreiteiliges Projekt waren, wo natürlich der Film das meiste Geld bekommen hat. Klar, Film ist am teuersten. wollte ich sehr klar auch mit Fairpay arbeiten oder so Fairpay wie möglich arbeiten und habe geschaut, wie kann ich das so konkret wie möglich machen. Ich habe Dramaturgin gehabt, das habe ich sonst selten, aber das ist auch eine Filmemacherin, eine Dokumentarfilmerin, die Anna Hirschmann, die auch bei mir Federn war, bei der Premiere, und die hat es sehr fantastisch gemacht. Da haben wir dann am Wochenende uns Zeit genommen, waren dann auch bei der Ausstellung, haben uns alles angeschaut, und sie hat dann vor allem mir eigentlich immer wieder vor allem Fragen gestellt und was könnte man, wo könnte man klug nachfragen, und dann hat sich das sehr gut ergeben mit der Schulklasse, und dann haben wir gesagt, okay, das nehmen wir an, das ist eine sehr schöne, ist eine schöne Perspektive.
1: Und ich glaube, Fairpay ist dir in allen Projekten wichtig. Also wo es geht, versuchst du es auch umzusetzen. Kulturbetrieb ist immer ein bisschen, gerade in der freien Szene, ist immer auch eine sehr prekäre Geschichte, oder?
2: Absolut. Also das ist, wenn ich denke, wie ich früher Projekte mit wenig Budget umgesetzt habe, und jetzt schaue ich eigentlich schon. Also ich bin da dann auch irgendwie stur und mache dann ist es halt einfach, dann gibt es weniger Proben. Das ist zwar vielleicht fürs Kunstwerk an sich doof, weil es ist besser, mehr zu proben. Also nicht immer, es gibt auch zu viele Proben, aber es ist, ich möchte einfach hinter dem stehen können. Ich möchte, klar, den Stundensatz werden wir nie so haben, wie es sein soll, aber dass zumindest, dass man sich dahin annähern kann und dass man dahinter stehen kann, und dass es auch für die Beteiligten, ich bin selbstständig, ja, aber dass man gut, halbwegs davon leben kann, wenn man halt im Kulturbereich arbeitet, und das sind anstrengende Jobs, das sind fordernde Jobs, das ist, ja, auch wenn es Spaß macht, aber es sollte ja jeder Job Spaß machen, von dem her.
1: Mir ist nur gerade eingefallen, in dieser Sendereihe vom Kulturton in Kooperation mit dem Stadtarchiv Stadtmuseum Innsbruck gibt es auch eine Folge, da haben wir über die Gedenkpotenziale Folge gemacht, und da ging es auch über, wie sichtbar sind Mahnmale, und da gab es im vergangenen Jahr ganz ein interessantes Projekt vom Islandraben, der einfach einen Stein geholt hat aus dem, Gott, wie heißt das jetzt, von der Ferrari-Wiese, glaube ich, von dem Steinbruch. Auf jeden Fall, er hat einen Stein geholt, hat ein Tragegestell konstruiert, hat diesen Stein in die Stadt getragen, hat aus dem ein temporäres Denkmal gemacht und hat nachher den Stein wieder zurückgebracht. Also auch sehr spannend, weil ich mir gedacht habe, er hat es auch wunderbar erzählt, das ist ein wunderbarer Tipp, jetzt dann, wenn diese Folge vorbei ist, nochmal in die andere Folge hineinzuhören, einfach sich auch Gedanken zu machen, was ist ein Denkmal und wie können Denkmäler aussehen, und vielleicht gibt es auch andere Formen, um sich gewisse Dinge auch in Erinnerung zu behalten. Um auf Wolfgang Czernotter nochmal zurückzukommen, also Peter Grüner von Dovas war das eine, glaube ich, ist es nach wie vor noch immer ein sehr großes Anliegen, dass die Erinnerung an den Wolfgang Czernotter und an alles, was da 1994 passiert ist, aufrechtzuerhalten. Es gibt auch eine eigene Website, die ist auch www.wolfgangczernotter.at. Da kann man sehr viel nachlesen. Also man kann über die Geschichte, was dem Wolfgang passiert ist, nachlesen. Man kann auch über dieses Denkmal noch oder Mahnmal nachlesen, und auch, ich glaube, diese Geschichte mit der Urne kann man dort auch nachlesen, dass eben nach 30 Jahren diese Urne, dieses Urnengrab aufgelassen wurde.
2: Und erwähnenswert finde ich ganz wichtig, dass es auch ein Lied für Wolfgang Czernotter gab oder gibt, und das auch eben als digitales oder digitales als künstlerische Umsetzung vom Gedenken an ihn ist.
1: Liebe Sarah, danke für das sehr interessante Gespräch. Wir sind damit wie schon wieder am Ende angekommen vom Kulturton, der Kultur- und Bildungskanal von Freirad. Und am Mikrofon verabschiedet sich Marion Umgeher.

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Die wöchentliche Sendung zum argentinischen Tango. Mein Name ist Peter Jordan.

Enrique Santos Discepolo war ein argentinischer Textdichter und Komponist, der am 27. März 1901 in Buenos Aires im Stadtteil Once als jüngster von 5 Söhnen der italienischen Einwandererfamilie eines bekannten neapolitanischen Musikers geboren wurde. Als er 5 Jahre alt war, starb sein Vater und mit 9 Jahren auch seine Mutter. Das Unglück seines Elternhauses erwies sich als prägend für sein gesamtes Leben. So wurde auch sein Satz berühmt: Der Tango ist ein trauriger Gedanke, den man tanzen kann.

Dieser Tango Garigeon de la Merced, Glockenspiel von La Merced aus 1931, handelt von einer verlorenen Liebe. Ich weiß nicht, aus welchem seltsamen Grund ich dich gefunden habe, Glockenspiel von Santiago in La Merced. Mit deinem unvergleichlichen Klang, die Stimme meines Weges, eines unheilbar Reisenden, der vergessen will. Das Wunder des Pilgers verbindet Weinen mit deinem Lied, das, wie ich, lebensmüde ist, ohne zu wissen, wo man sterben wird. Du bist in das Geheimnis meines Herzens eingedrungen, weil ich, während ich deinen Klang hörte, ihm einen Namen gegeben habe, ohne es zu wissen. Und so weißt du heute, wer sie ist und wer sie war, die eine, die ich weinend suche und die ich nicht finden werde. Meine alte Zuversicht, ich verlasse dich, Carijon. Es bleibt beim Läuten. Und wenn ich gehe, nehme ich deine Gefühle als Abschiedsgeschenk mit mir.

Das Orchester war unverkennbar Rodolfo Biaggi. Die Lyrik entwarf Enrique Santos Discepolo zusammen mit Alfredo Lepera. Gesungen hat Jorge Ortiz. Discepolos erster Tango, Que Vajache, Was ist da zu machen, enthält viel zynische Bitterkeit. Eine Frau beschimpft ihren Mann als gutmütigen Versager. Die Uraufführung 1926 in Montevideo war ein glatter Reinfall. In den wilden 20ern, den Roaring Twenties, der Zeitperiode nach dem Ersten Weltkrieg von 1920 bis 1929, enthält der Tango zu viel Pessimismus. Man wollte Sozialkritik nicht hören. Aber dann, in der Weltwirtschaftskrise ab 1929, und dem Militärputsch 1930 begann die infame Dekade bis 1940 mit Massenarbeitslosigkeit, enormer Selbstmordrate, Wahlfälschungen, Repression, systematischer Folterung politischer Häftlinge. In dieser Zeit wurde dieser Tango populär. Zieh endlich Leine auf Nimmerwiedersehen. Ich habe die Nase voll von dir. Mit leeren Magen halte ich's nicht mehr aus. Dazu dein ewiges Gerede. Ich bin's leid. Merkst du nicht, wie du übers Ohr gehauen wirst? Glaubst du denn, du könntest die Welt verbessern, wenn hier nicht einmal Gott etwas anrichten kann? Was willst denn du? Ich bitte dich. Wichtig ist nur, viel Geld zu scheffeln, die Seele zu verkaufen, das Herz zu versteigern. Das bisschen Anstand, das dir bleibt, aufzugeben. Kohle, Kohle, Kohle und nochmals Kohle. Nur so kannst du jeden Tag essen. Viel Freunde, Haus und Namen haben. Alles, was du willst. Die wahre Liebe ertrank im Suppentopf. Der Wanst ist König, der Zaster Gott. Siehst du denn nicht mein Einfallspinsel, dass der im Recht ist, der mehr Moos hat? Dass die Ehrlichkeit gegen Bargeld verkauft wird? Und die Moral nur Pfennige wert ist, dass die Wahrheit auch nur zwei harten Pesos standhält. Du spielst den Moralisten und bist ein Narr, auch ohne Karneval. Spring doch ins Wasser, hör mit der Leier vom Gewissen auf. Du fällst mir auf den Wecker, gib mir ein warmes Essen und behalt deinen Anstand für dich. Kohle, Kohle, Kohle, ich will leben. Was kann ich dafür, wenn du das Leben nicht auf die leichte Schulter nimmst, als Trottel giltst, Kohldampf schiebst, kein Bett besitzt? Was ist da zu machen? Heute sind die Unterschiede tot. Jesus ist nicht mehr wert als der Räuber.

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1: Das war eine Aufnahme aus 1959. Das Orchester war Juan Sánchez Gorrio, gesungen hat Roberto Taibo. Disciplo wollte ursprünglich Lehrer werden, brach jedoch mit 16 Jahren eine Ausbildung ab. Interessiert am Theater konnte er als 16-Jähriger in seiner Heimatstadt als Schauspieler debütieren. Daneben begann er zu schreiben und zu komponieren. Er schrieb zwischen 1918 und 1925 einige Sonaten und Melodien. Dann aber 1926 bis 1944 schrieb er Musik und Texte für mehr als 30 Tangos, die bald zu den bedeutendsten Werken in der Geschichte des Tango zählten. Aus 1929 stammt der Text des berühmten Tangos Malevaje. Ein Tango, der in der wüsten Frühzeit der Tango-Geschichte spielt und für dessen Text Discepolo stilgerecht ausgiebig die Milieusprache Lunfardo verwendet hat. Der Titel Malevaje selbst ist ein Ausdruck aus dem Lunfardo. Er bedeutet Unterwelt, also die Welt der Rumtreiber, Messerhelden, Gauner und Kleinganoven. Bei diesem Gedicht ist die Übersetzung Unterwelt wohl etwas zu hart, da es sich hier um ein Einzelschicksal handelt. Das sollte man besser als Ganovenseele übersetzen. Es ist die Gefühlswelt eines verliebten Messerhelden. Sagen wir um Gottes Willen, was hast du mit mir gemacht, dass ich mich so verändert habe und nicht mehr weiß, wer ich bin? Die verwunderten Ganoven schauen mich ganz verständnislos an. Sie sehen, wie ich dabei bin, mein Ansehen als tapferer Bursche zu verlieren, der gestern noch im Kampf geglänzt hat. Siehst du nicht, dass ich in der Klemme sitze, besiegt und gefesselt in deinem Herzen? Ich sah dich im Tango-Schritt vorbeigehen, so überlegen, mit einem Rhythmus so tief und sinnlich, dass ich nur noch dich anstarren konnte und alles von mir abfiel. Glaube, Mut und der Drang zum Angeben. Nicht mal die Kippe hinterm Ohr hast du mir, dem wilden Ganoven von früher gelassen. Um das Maß voll zu machen, fehlt nur noch, dass ich zur Messe gehe und mich zum Beten hinknie. Gestern, aus Angst zu töten, verdrückte ich mich, statt zu kämpfen. Ich sah mich im Knast oder tot, dachte daran, dich nicht mehr zu sehen und zitterte, wenn ich, der ich niemals weich geworden bin, mich jetzt nachts vor Kummer einschließe, um zu heulen. Sag mir um Gottes Willen, was hast du mit mir gemacht, dass ich mich so verändert habe und nicht mehr weiß, wer ich bin?

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1: Das war die gerade für solche Themen unvergleichliche Stimme von Juan Carlos Cáceres. Der Text ist von Enrique Santos Discípulo. Komponiert hat den Tango Juan de Dios Filiberto. 1930, am Beginn der Weltwirtschaftskrise, nimmt Discípulo mit Carlos Gardel einen seiner besten Tangos auf Schallplatte auf. Hira, Hira. Immer im Kreis herum. Ein sozialkritisches Lied von Einsamkeit und ohne Hoffnung. Wenn dich das Glück, diese Schlampe, angeschmiert und abgewrackt, nach lauter falschen Versprechen endgültig fallen gelassen hat, wenn du tief im Schlamassel sitzt, ohne Plan, verzweifelt, wenn du keinen Glauben mehr hast, nicht mal mehr einen an der Sonne getrockneten Mathe-Tee von gestern, wenn du dir die Schuhe zerlatscht beim Umherrennen nach ein paar Groschen für etwas Essbares, dann fühlst du erst richtig die Gleichgültigkeit der Welt, die taub ist und stumm. Du merkst, dass alles Lüge ist. Du merkst, dass nichts Liebe ist. Dass es der Welt ganz egal ist, es dreht sich im Kreis herum, immer im Kreis herum. Wenn dich das Leben zerbricht, wenn Schmerz dich zerfrisst, erwarte niemals eine Hilfe, noch eine Hand, noch einen Gefallen. Wenn die Batterien leer sind von all dem Klingeln, auf die du gedrückt hast, auf der Suche nach einer brüderlichen Brust, an der du umarmt sterben kannst. Wenn man dich liegen lassen, ausgequetscht, genauso wie mich. Wenn du merkst, dass man neben dir die Kleidung anprobiert, die du hinterlassen wirst, dann wirst du dich an diesen Trottel erinnern, der eines Tages erschöpft sich hinsetzte, um zu heulen.

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1: San Edmundo Rivera, zum Orchester Annibal Troilo. An der Geschichte des Tango haben die Textdichter einen ebenso bedeutenden Anteil wie die Komponisten, Musiker und Sänger. Die Seppola war wohl der populärste, noch dazu schrieb er meist auch die Musik zu seiner Lyrik. Eines der bahnbrechendsten Tangos von Di Seppola ist Cambalache, ein Second-Hand-Laden. Dieser Tango zeigt besonders deutlich seine zynische, pessimistische und anklagende Philosophie. Di Seppola war ein Moralist, der den sozialen Kontext beobachtete und sich mit barschen Worten über die Skrupellosigkeit seiner Mitmenschen beklagte. Dass die Welt eine Schweinerei war und auch bleibt im Jahr 506 und im Jahr 2000 immer noch, das weiß ich schon. Auch dass es schon immer Diebe, Machiavellis und Betrogene gab, zufriedene und verbitterte, Originale und Imitate. Aber dass das 20. Jahrhundert ein Aufmarsch unverschämter Schlechtigkeit ist, wird schon von keinem mehr verneint. Wir leben und suhlen uns in großer Verwirrung alle in demselben Schlamm. Heute ist es egal, ob man gerecht oder ein Verräter ist, ob ignorant, ein Weiser oder ein Bandit, großzügig oder Betrüger. Alles ist dasselbe, nichts ist besser. Ein Esel zählt gleich viel wie ein großer Professor. Keiner fällt durch, niemand steigt auf. Die Unmoralischen haben uns eingeholt. Wenn einer von Verleumdung lebt und ein anderer aus Ehrgeiz raubt, dann spielt es keine Rolle, ob er ein Priester ist, ein Penner, der König der Rohlinge oder ein Schwarzfahrer. Was für ein Mangel an Respekt, welche Beleidigung der Vernunft. Jeder ist ein Gentleman, jeder ist ein Bandit. Alle sind gleich, der Hochstapler und Millionenbetrüger Starsky gleich mit Don Bosco und der Hure, Don Chico und Napoleon, Carnera und San Martin. Genau wie in einem respektlosen Schaufenster eines Trödlerladens, wo die Bibel, verwundet von einem Säbel ohne Knauf, weinend an einem Tauchsieder lehnt, genauso ist auch das Leben durcheinander geraten. Trödelladen des 20. Jahrhunderts, fiebernd und problembeladen, wer nicht leidet, der frisst nicht, wer nicht raubt, ist ein Depp, mach einfach weiter, immer drauf, da unten in jenem Ofen sehen wir uns dann wieder. Hör auf zu denken, ob du ehrlich geboren bist, interessiert niemanden. Völlig egal, ob einer Tag und Nacht schuftet wie ein Ochse oder auf Kosten der anderen lebt, ob einer mordet, heilt oder gesetzlos lebt.

Das war die berühmte Stimme von Julio Sosa in einer Aufnahme aus 1958. Das Orchester war Armando Pontier. Die Seppolo schrieb aber auch einfühlsame Tangos voller Empathie und Trauer, wie jenes Lied über das charakteristischste Instrument des Tango, das Bandoneon. Ich machte mich lustig über dich, weil ich dich nicht verstand, auch deinen Schmerz nicht begriff. Ich hatte den Eindruck, dass du deinen grausamen Gesang geklaut hattest, Bandoneon. Erst jetzt verstehe ich voll die Verzweiflung, die dich zum Stöhnen aufwühlt. Du bist eine Raupe, die Schmetterling sein wollte vor dem Sterben. Es war deine Stimme, Bandoneon, deren Stöhnen mir den Schmerz über das Scheitern anvertraute. Und deine Stimme, die die Tiefe des dunklen und gnadenlosen Lebens und dessen ist, der zu fliegen träumte, aber seine Illusion rumschleppt und sie beweint. Genau wie du träumte ich, genau wie du lebte ich, ohne mein Ziel zu erreichen. Bandoneon Seele, Seele, die ich in mir rumschlepp, Stimme des Unglücks und der Liebe. Im Sterben werde ich dich suchen, zum Abschied werde ich dich rufen und dich um Verzeihung bitten. Und wenn ich dich in meinen Armen drücke, dir mein Herz in Stückchen geben.

und auch zu einem der ältesten und berühmtesten Tangos, schrieb Discepolo 1947 zusammen mit Juan Carlos Marambo Catán einen neuen Text. Der ursprüngliche von Angel Vigioldo aus 1911 stammende Text wurde wegen seiner obszönen Bordellsprache, El Choclo heißt ja zweideutig der Maiskolben, wurde dieser Text schon lange nicht mehr gesungen. Con este tango. Mit diesem Tango, der spöttisch und compatrito, also etwas aufschneiderisch ist, hat sich der Stolz meiner Vorstadt zwei Flügel festgebunden. Mit diesem Tango wurde der Tango geboren. Und wie ein Schrei verließ er das schmutzige Vorstadtviertel, den Himmel suchend. Sonderbarer Schwur einer Liebe, die zur Kadenz geworden ist. Die Wege geöffnet hat als Licht lediglich die Hoffnung. Mischung aus Zorn, aus Schmerz, aus Liebe, aus Abwesenheit weinend in der Unschuld eines spielerischen Rhythmus. Wegen deiner Wunder aus unheilverkündenden Noten wurde gedankenlos die Baika, Geliebte des Compatrito, und die Grelas, die Nutten, geboren. Der Mond in den Pfützen, Kaschenge in den Hüften und eine wilde Begierde in der Art zu lieben. Wenn ich nach dir rufe, geliebter Tango, fühle ich, wie der Boden des Tanzsalons erbebt und höre das Grollen meiner Vergangenheit. Heute, da ich meine Mutter nicht mehr habe, fühle ich, dass sie auf Zehenspitzen kommt, um mich zu küssen, wenn dein Gesang zum Klang eines Bandoneons geboren wird. Carancanfunfa, ein Tangolehrer in Paris, ist mit deiner Flagge in See gestochen und hat in einem Pernod Paris mit Pointe Alsina gemischt.

Enrique Santos Discípulo war ein Verzweifelter, einer, der Gott sucht, ein Schmerzerfüllter, der angesichts unverschämter Beliebigkeit das Fehlen von Wertmaßstäben beklagt. Das drückt ganz besonders der berühmte Tango Tormenta aus, Der Sturm, 1939. Ein Tango als verzweifeltes Gebet. Laut heulend zwischen Blitzen, verloren im Ungewitter meiner endlosen Nacht, Gott, suche ich deinen Namen. Ich will nicht, dass ein Blitz mich im Entsetzen blendet. Gib mir Licht, um weiterzumachen. Was ich an deiner Hand lernte, taugt es nichts fürs Leben? Ich fühle meinen Glauben schwanken, da die Schlechten Gott besser leben als ich. Wenn das Leben die Hölle ist und der Anständige in Tränen lebt, zu was ist es dann gut, in deinem Namen zu kämpfen? Aufrichtig, makellos, wozu? Wenn heute die Niedertracht den Weg weist und die Liebe in deinem Namen Gott tötet, was du geküsst hast, dann nützt der dem Bösen, der dir folgt und geht unter, wer dich liebt. Ich will dich nicht verlassen. Nur zeig mir ein einziges Mal, dass der Verräter nicht ungestraft lebt, Gott, damit ich dich küsse. Zeig mir eine Blume, die gewachsen ist aus dem Streben, dir zu folgen, Gott, um nicht die Welt zu hassen, die mich verachtet, weil ich nicht gelernt habe zu rauben. Dann werde ich auf meinen Knien und von den Steinen blutend, selig bei dir, Herr, sterben.

Ernesto Fama sang zum Orchester Francesco Canaro. Die Verzweiflung der Lieder des Zirbulus aus den Jahren der Weltwirtschaftskrise und des Zweiten Weltkriegs findet sich auch in der Hoffnungslosigkeit der Beziehungen. So sein Lied Canción Desperada, verzweifeltes Lied aus 1945. Ich bin ein verzweifeltes Lied, verrücktes Blatt im Gewitter. Mein Glaube an deine Liebe versank in der Verwirrung und erschütterte mein Herz. Ich bin in mir selbst verloren, blind vor Trauer über eine Illusion, bin eine hartnäckige Frage, die ihren Schmerz um deinen Verrat hinausschreit. Warum wurde ich gelehrt zu lieben, wenn es darum geht, bedeutungslose Träume ins Meer zu werfen? Wenn Liebe ein alter Feind ist, Bestrafungen entzündet und zu weinen lehrt, frage ich, warum? Ja, warum wurde ich gelehrt zu lieben, wenn ich durch meine Liebe zu dir meine Liebe abgetötet habe? Schreckliche Verhöhnung des alten Gebens für nichts, um am Ende eines Abschieds weinend aufzuwachen. Wo war Gott, als du weggingst? Wo war die Sonne, die dich nicht sah? Wie kann eine Frau jemals verstehen, dass ein Mann alles gibt, seine Liebe gibt? Wer lässt sie an andere Schicksale glauben? Wer macht so viele Illusionen zunichte? Ich bin ein verzweifeltes Lied, das seinen Schmerz hinausschreit um ihren Verrat.

Das war eine zeitgenössische Aufnahme des Orchesters Orchestra Tipica Fernandez Fierro aus 2006. Es sang Walter Gino Laborde. Eine Komposition von zentraler Bedeutung für die Geschichte der Stadt Buenos Aires ist Cafetín de Buenos Aires, eine der sogenannten Tangos Fundamentales oder Tangos de Oro, wie die Literatur diese hervorragenden Tangos nennt. Es war einer seiner letzten Tangos, 1948. Als Kind betrachtete ich von außen, wie die Sachen, die man niemals bekommt, mit der Nase am Fenster, diesem kalten Blau, das mir erst später im Leben als mein Selbst erschien. Du warst wie eine Schule aller Fächer und gabst meiner staunenden Jugend die Zigarette, den Glauben an meine Träume und eine Hoffnung auf Liebe. Wie könnte ich dich in dieser Klage vergessen, Café von Buenos Aires? Bist du doch das Einzige im Leben, das meiner Mutter ähnlich war. Aus deiner wunderbaren Mischung von Weltweisen und Selbstmördern lernte ich Philosophie, Würfelspiel, Glücksspiel und die grausame Poesie, nicht mehr an mich zu denken. Du gabst mir in Gold eine Handvoll Freunde, die immer noch meine Stunden erheitern. José mit seiner Fantasterei, Martial, der immer noch glaubt und hofft, und der dünne Abel, der uns verließ, mir aber als Vorbild erhalten geblieben ist. An diesen Tischen, die niemals Fragen stellen, beweinte ich eines Abends die erste Enttäuschung. Wurde ich für den Schmerz geboren, vertrank ich meine Jahre und lieferte mich kampflos aus.

0: 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Die Sepulveda gilt heute als einer der bekanntesten Tango-Komponisten und zugleich Textdichter. Er gab dem Tango eine Sichtweise aus Hoffnungslosigkeit und Skepsis, nachdenklich, die geheimsten persönlichen Schmerzen widerspiegelt und die Realitäten einer sozialen und politischen Situation. Er klagt über die Abwesenheit von Moral in der Wirtschaftskrise 1929 und er wusste, der Ursprung des Tangos liegt immer auf der Straße. Diese skeptisch-existenzialistische Haltung begleitet das ganze Werk des Sepulos, offensichtlich eine Folge davon, dass, wie er in Kabbalasche sagt, die Welt ein Saustall war und immer sein wird, das 20. Jahrhundert insbesondere die Entfaltung unverschämter Schlechtigkeit ist. Der zweite der ganz großen Tango-Poeten war Homero Manzi. Er wurde in Buenos Aires geliebt wie kaum ein zweiter. Er ist im Gegensatz zu seinem Freund Di Sepolo vielleicht der gesanfteste und gefühlvollste aller Tango-Dichter. Zwei gegensätzliche Naturen. Manzi, fantasievoll, zärtlich, fast versponnen. Di Sepolo, realistisch, hart und illusionslos. Homero Manzi starb 1951 in Buenos Aires mit nur 44 Jahren. Sein Freund Di Sepolo ein halbes Jahr später ebenso erst mit 50 Jahren an Krebs. Homero Manzi schuf viele unsterbliche Tangos, darunter auch hinterließ er einen speziellen für seinen Freund Di Sepolo. Di Sepolin, wie ihn seine Freunde nannten. Auf gefrorenem Marmor, krümelnder Marmorsichel und eine absurde Frau, die in einer Ecke isst. Deine Muse blutet und sie frühstückt. Die Dämmerung ist unversöhnlich und hat kein Herz. Letztendlich, wer ist schuld an dem grotesken Leben, das die Seele mit karminrotem Blut befleckt? Wir gehen besser vor dem Morgengrauen raus, bevor wir weinen, Alter, die Sepulin. Ich weiß von deiner Langeweile und ich verstehe, was es kostet, glücklich zu sein. Und beim Klang deines Tangos kann ich dich spüren mit deinem enormen Talent und dieser Nase, mit deinen bitteren und versteckten Tränen, mit deiner blassen Clownmaske und mit diesem betrübten Lächeln, das in Versen und Liedern erblüht. Die Menschen kommen zu dir mit ihrem Berg von Kummer und man streichelt dich fast mit einem Zittern. Es schmerzt einen selbst, da man die Narbe des anderen besitzt. Dieser hatte kein Glück und jener hatte keine Liebe. Die Tanzfläche wurde durch den lauten Klang des Orchesters bevölkert. Puppen aus Sägemehl umarmen sich unter dem Scheinwerferlicht. Siehst du nicht, dass sie tanzen? Siehst du nicht, dass sie Party machen? Komm schon, alles tut weh. Alter, Disziplin. Es singt Roberto Goyeneche.
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